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0: Welt voller Terror. Voller Gewalt. Voller Furcht. Gibt es keine Hoffnung. Doch jetzt kommt ein Mann. Kommt ein Mann. Kommt ein Mann. Der uns alle retten wird.
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Dienstagmorgen, der 12.05.2026. Ein herzliches Willkommen an alle, die hier gerade zulauschen und auch an alle, die schon im Chat versammelt sind. Schön, dass ihr da seid. Heute machen wir natürlich auch wieder reichlich gute Musik, ja. Und wenn ihr Lust habt, könnt ihr gerne hier mitmachen bei uns im Chat. Ja, kommt einfach auf die Startseite radioemergency.de und da gibt es oben den RE-Chat-Button. Alles kostenlos, aber nicht umsonst. Also feiert mit uns hier diesen Dienstagmorgen. Heute ist D-Day. Ja, vielleicht wird heute Abend die Koalition platzen. Wahrscheinlich nicht. Aber zumindest besteht die Chance, dass es heute endlich zu Ende geht. Übrigens auch in England. Auch Keir Starmer steht heute vor einer größeren Entscheidung. Also, heute großer Entscheidungstag, weltpolitisch. Und wir starten mit einem Song in den Morgen hier von der Band Stikes. Und zwar Mr. Roboto. Guten Morgen.

Der Rio, der Reiser. Zum dritten Mal dabei, bitte nicht wieder wählen. Junimond, ja. Und vielleicht geht der Junimond ja heute Abend, oder beziehungsweise eigentlich sind wir ja noch im Mai, ja. Also der Maimond geht heute Abend vielleicht unter. Ja. Für Kanzler Merz wird's eng. Denn langsam muss er sich entscheiden. Ja. Entweder er kriegt weiterhin der SPD in den Hintern oder er öffnet sich zur AfD und findet dann, oh Wunder, doch einige Gemeinsamkeiten. Ja. Wäre mal zu überlegen. Aber ja, schauen wir mal, was heute Abend bei rauskommt. Heute Abend großes Treffen der Koalition wieder, ja. Bin sehr spannend. Ja, letztes Mal war es auch leider eine Enttäuschung, ja, die kam raus. Und das war ja in der Villa Borsig, wo sie sich da getroffen haben. Und Söder war jetzt überhaupt nicht davon überzeugt, dass es ein guter Abend war. Ganz im Gegenteil zu Merz, ja, der fand den Abend ganz toll. Es gab super Schnittchen. Oh Mann. Redemption Song, hier ist Manfred Mann's Earth Band und das Ganze live in Budapest.

0: Fakt ist, wir werden im Moment von, das muss man wirklich so sagen, wir werden von Kriminellen regiert. Das ist kriminell, was hier läuft, auch wenn es vielleicht keinen Straftatbestand in dieser Richtung erfüllt im Moment, weil kein Staatsanwalt da ermitteln will. Aber das alles ist Hochverrat, was hier läuft. Das kann ich wirklich nur so sagen. Wenn mich dafür einer anzeigt, der mir dafür morgen die Staatsanwaltschaft ins Haus stürmt, ich sage es trotzdem, es ist ein Landesverrat, was hier passiert von A bis Z. Und das kann man nicht mehr anders sagen. Es ist in allen Bereichen ein Verrat und Betrug am Bürger. Es ist eine Zweckentfremdung, eine Kriminelle von Steuergeldern. Es ist ein Missbrauch von Leistungen, Ressourcen der Bürger. Es ist eine geistige und ideelle Vergewaltigung der Bevölkerung. Es ist eine Massenmanipulation im Gange, eine propagandistische. Es ist eine bösartige Aufwiegelung der Bevölkerungsgruppen und Parteien, übrigens auch untereinander gegeneinander zu sehen, alle gegen einen. Die Opposition wird kriminalisiert. Es ist eine ganz schreckliche Entwicklung und man kann sich die schön saufen, man kann sich durch die Städte abends schleppen und sagen, die Lokale sind noch.
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Ja, sehr schöner Song hier von den Dire Straits, ja. The Man's Too Strong. Und davor hatten wir Alter Bridge mit Watch Over You in der Live-Version, ja, live in London, in der, wie nennt sich das? Egal, in diesem Stadion da, ihr wisst schon. Also, da gibt's ja noch eine Arena dazu, da drin war das, glaube ich. Egal. Ja, Wembley, ich hab's wieder. Mein Gott, ja, ist noch früh, Leute. Die Morning Show. Und alles live, ja. 10.25 Uhr haben wir es mittlerweile auf der Rock'n'Roll-Uhr. Und ihr dürft auch gerne bei uns in den Chat kommen, ja. Macht's euch hier gemütlich. Lasst uns gemeinsam hier den Dienstagmorgen abfeiern. Heute gibt's übrigens auch den Club Noir mit Mad Steve. Das Ganze um 18 Uhr, ja. Auch da unbedingt bitte eintunen, ja. So, für die Leute, die eher auf elektronische Musik stehen und IBM, und sowas, ja, ihr fühlt euch da zu Hause. Also heute Abend, 18 Uhr, der Club Noir. Jetzt gibt's die Carpet Crawlers von den Genesis.

0: total schlecht. Alles, was versprochen wurde, wurde komplett zunichte gemacht. Die Schulden werden immer höher, nichts kommt raus. Und also das ist das Schlechteste von der Regierung, was bis jetzt die letzten Jahre war.
1: Eigentlich bin ich gar nicht so zufrieden. Das Ganze drumherum, auch für Rentner und so, wird gar nichts getan. Es wird eigentlich immer schlechter und erschweren ist alles erschwert. Es wird vielleicht erleichtert werden, wird nichts erleichtert. Nur Schreibkram hat man und Apotheken wird alles teurer. Und na, gerade als Rentner hat man das nicht mehr leicht. Und Angst hat man auch vor allen Dingen.
2: Überhaupt nicht zufrieden mit der Politik. Also, weil das zahlt alles nur immer wir.
3: Gar nicht. Absolut überhaupt gar nicht. Ich habe eigentlich mehr erwartet von Herrn Merz. Aber das, was jetzt gekommen ist von dieser Partei, ist ja gar nichts. Ich würde mir wünschen, Neuwahlen. Also ich glaube nicht, dass er es übersteht. Auf keinen Fall. Also kann er auch, sollte er auch nicht. Ich sollte eigentlich, wenn er ehrlich ist, sagen, ich gehe, die Bürger wollen mich nicht, ich habe es nicht gepackt, ich habe es nicht geschafft.
2: Ich schätze, das wird früher zu Neuwahlen kommen.
0: Das wird früher zu Neuwahlen kommen. Die Bevölkerung wird irgendwann total auf die Barrikaden gehen.
1: Das sehe ich skeptisch. Ich denke beinahe, dass er nicht übersteht. Weil die Umfrage zu schlecht ist und die meisten sind da dagegen. Und aber was soll dann kommen? Was soll dann kommen?
4: Wie wäre es mal, wenn ihr ein bisschen intelligent sein tut?
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Ryan Keane war das mit Skin and Bones, wurde ja für den Film Hin und Weg verwendet, der Song, ja, und das war wirklich, ich habe es auch schon mal erzählt, aber ich sag's gerne nochmal, ja, also ich war früher oft im Kino, mittlerweile bin ich da nicht mehr, weil irgendwie, weiß ich nicht, nervt mich, aber früher war ich halt gerne im Kino und ich habe mir auch diesen Film im Kino angeschaut und was soll ich euch sagen, Leute, der Song läuft im Abspann, ja, und ich war schon oft im Kino und die Leute stehen immer, sobald, was weiß ich, Regie der und der kommt, ja, also Ende, dann stehen die Leute auf und gehen raus, ja. Bei dem Film, als dieser Song lief, Ryan Keane, da sind die Leute nicht aufgestanden, nicht einer, ja. Also ich war total baff. Ich hatte eigentlich auch vor, aufzustehen, aber ich fand den Song auch total geil und habe den echt noch bis zum Ende angehört, wie alle. Ja, wie alle in diesem Kino. Es war nicht komplett ausverkauft, das nicht, aber auf jeden Fall waren, ja, ich sag mal, 30, 40 Leute waren da drin, ja. Und da ist nicht einer aufgestanden. Ich fand's geil. Naja, egal. Ryan Keane, ja, mit Skin and Bones. Hier ist Yogi Lang mit einer Solo-Single. Shine on me, baby.

Yogi Lang, der Sänger von RPWL, hier solo, ja, mit Shine on Me. Und ich kann euch wirklich empfehlen, euch mal dieses Video dazu anzuschauen bei YouTube, ja. Unbedingt mal machen. Als das Video gedreht wurde, saß der Bagger draußen auf der Terrasse. Also die haben im Haus gedreht. Und ich saß draußen auf der Terrasse und habe der Band den Kaffee weggesoffen. Nein, es war genügend Kaffee da. Alles gut. Alles gut. Aber ja, nochmal herzlichen Dank an Yogi Lang, dass ich dabei sein durfte. Ja, dass ich wirklich mal so ein bisschen reinschnuppern konnte in so eine Videoproduktion. War wirklich sehr interessant. Ja, da hat man dann erfahren, dass die Sonne zum Beispiel, die Sonne, die man im Video sieht, ja, wie sie ins Fenster scheint, die war zwar draußen da, aber sie schien nicht in das Fenster. Also musste nachgeholfen werden, ja, und da kam ein riesengroßer Scheinwerfer vors Fenster, der die Sonne simuliert hat. Guckt euch mal an, ist wirklich sehr interessant und es ist auch echt eine geile

Eine Story, ja. Es geht da um einen älteren Herrn, der seine Frau verloren hat und dann irgendwie sie überall sieht. Ja, also schaut's euch an. Lohnt sich. Believe, Baby! Hier ist Mumford & Sons.

Demokrat oder wie man bei uns sagt, rechtsextrem. Bei uns gilt ja alles jenseits von Dunja Hayali als rechtsextrem. Während für...

0: Ja, die wunderbaren Creed waren das mit With Arms Wide Opened. Open. Mein Gott. Schwierig heute Morgen. Ja, schön, dass ihr da seid. Und wer Lust hat, hier mitzumachen, gerne kommt in unseren Chat. Den findet ihr auf der Startseite. Ja, einfach draufgehen und dann auf den Chat-Button klicken. Gebt euch einen schönen Namen und dann seid ihr schon mit dabei. Ja, ich hätte da noch was zum Fremdschämen.
1: Hast du Gase eingeatmet?
0: Nein, Sigrid, ich habe keine Gase eingeatmet. Also, Fremdschämen mit Ulrike Herrmann. Oh, ihr wisst schon, TAZ.
2: Man darf auf gar keinen Fall dieser ständigen Klage der deutschen Industrie glauben. Ja, die tun ja immer so, als wären sie im Abgrund und morgen pleite. Und was sie damit erreichen wollen, sind Steuersenkungen für die Industrie nach dem Gießkannenprinzip. Also egal, wie gut oder schlecht es mir geht, ich will hier weniger Steuern zahlen. Darauf darf man sich auf keinen Fall einlassen, weil die Industrie von dieser großen Koalition schon sehr stark gefördert wurde. Man muss sich vorstellen, dass die Reichsten haben schon kumuliert bis 2029 von dieser Koalition 48 Milliarden Euro geschenkt bekommen. Bei den anderen wird gespart, also bei der Grundsicherung wird gespart, bei der Krankenkasse wird gespart, bei der Rente soll gespart werden. Also bei dem Normalbürger wird gespart und die Reichen haben aber schon Geschenke bekommen.

Ja, die Foo Fighters, hier mal mit einer Akustikversion von Everlong. Ja, ich finde die sehr geschmeidig, die Version. Ja, ist wirklich cool gemacht. Geiles Teil. Ja, wir machen weiter hier mit italienischer Musik. Ja, die kommt in dem Fall von Laura Pausini und nicht wirklich ein Italiener, James Blunt. Ja. Primavera in Anticipo, bitte sehr.

0: Aber halt pflegen sie alle ihre Animositäten und ihre Zickereien, weißt du mal. Der Steve Jobs zum Beispiel, der Gründer von Apple, der war ja Frutarier. Die haben es gewusst. Frutarier. Der hat nur das gegessen, Fallobst hat er gegessen. Nur das, was die Natur ihm freiwillig hergegeben hat. Das war kein Frutarier, das war ein Vollidiot. Der war Multimilliardär, hockt unter dem Apfelbaum und war bis er der feine Apfel runterfällt. Er hat einen Gletscher. Ja, und wo ist er? Wo ist er? Da ist er, weggerissen hat's. Da, wo ich herkomme, da hat mein Metzgerin bis vor 2 Jahren noch nicht einmal gewusst, was ein Vegetarier überhaupt ist. Die hat mir zum Beispiel zwei richtig schöne Rinderfilets, will ich mal mitgeben für einen Kollegen von mir, weil sie so ein großer Fan von dem ist. Dann habe ich gesagt, du Lise, das ist schlecht, weil der Mann ist Vegetarier. Und dann hat sie gesagt, na, hab's gesagt, aber wurscht ist das schon. Hey, ja. Wobei, Vegetarier finde ich, das ist ja noch nachvollziehbar, aber dieses Veganer-Geschwerlheit, was die für ein Geschiss machen, gell? Ach, und immer so dogmatisch und furchtbar, so belehrend auch, und dann immer, wenn sie zu Besuch kommen, dann, was gibt es für mich zu essen, was gibt es für mich, was habt ihr denn für mich? Ja, was wird's denn geben, da bist du ein Veganer, ein großer Hai und ein paar Gänseblümchen, ich weiß es doch auch nicht. Ja, aber nein, sie brauchen dann ein veganes Schnitzel und eine vegane Leberwurst. Also entweder bin ich ein Veganer oder ist ein Schnitzel. Ist auch ein Brokkoli, der ausschaut wie ein Leberkäse, oder? Es muss ja irgendwann einmal... Das ist was. Ah, kennen Sie die Geschichte? Kennen Sie übrigens die Geschichte von dem Mann, der zum Arzt gegangen ist und sagt, Herr Doktor, Sie müssen alles dafür tun, dass ich ganz alt werde, wie ganz alt werde. Sagt der Arzt, dann müssen wir mal schauen, was Sie für Lebensweise haben. Sagt er, rauchen Sie? Sagt er, nein, bin ich Raucher. Sagt er, trinken Sie Alkohol? Nein, hab ich aufgehört. Sagt er, essen Sie Fleisch? Sagt er, nein, ich bin Vegetarier. Sagt er, schnackseln Sie noch? Sagt er, nein, hab ich auch aufgehört. Sagt er, warum wollen Sie denn dann so alt werden? Das ist es doch. Ja, was ist denn dann, wenn du ganz alt wirst in der heutigen Zeit? Du kannst dir Alzheimer gar nicht mehr leisten. Ja, ich glaube, ich krieg, was krieg ich, Rente mal, 200 Euro oder so. Für Erspartes, wenn du das auf dem Konto hast, kriegst du jetzt bald Strafzinsen. Und deine Kinder wollen auch nicht für dich aufkommen, schließlich hast du sie auch im Alter von 3 Monaten in eine Ganztagskita abgeschoben. Also stecken sie dich in ein Altersheim der Arbeiterwohlfahrt, da kriegst du dann täglich Essen, das sich Haché nennt, das ausschaut, wie wenn ein großer Hund Durchfall gehabt hätte. Du kriegst mehr Pillen zum Essen als eine russische Kugelstoßerin und bei keiner einzigen weißt du, für was sie eigentlich ist. Und du kannst dir die ganze Situation nicht einmal schießhaffen, weil Alkohol gibt es nämlich nur 2-mal in der Woche. Und auch nur ganz, ganz wenig, weil du musst ja ganz dringend mit 89 noch einen strikten Diätplan einhalten. Du bist umgeben von geistig Dementen und Verwirrten und wenn du ganz viel Glück hast, dann wirst du selber dement. Dann merkst du nämlich nicht mehr, dass du im geriatrischen Vorraum der Hölle gelandet bist. Dass alle Mitarbeiter um dich herum, die dich einmal im Monat baden, wieder Deutsch sprechen, nach deinem Vornamen kennen. Das ist nämlich auch sowas, das sagt einem niemand. Kein Mensch kennt mehr deinen Vornamen. Du bist dann nicht mehr der Franz, der Marc, der Pascal, der Seppi, die Lisa, die Nicole. Du bist dann nur noch der Herr Schmidt, die Frau Meier, der Herr Schäffler, die Frau Gruber. Und die einzigen Menschen, die sich noch an deinen Vornamen erinnern könnten, das sind deine Freunde, aber die sind längst tot. Jetzt mal unter uns Prosecco-Schwestern und Brüdern. Wollen Sie das? Also ich nicht. Deshalb tue ich alles dafür, dass ich gar nicht so alt werde. Ja? Ich schlafe viel zu wenig. Zum Frühstück, da ist ich statt der Müsli, ist ich schon Schokolade oder Keks. Ja, ich tue in jedes Gericht, fast jedes Gericht, tue gebratenen Speck ein. Ich liebe gebratenen Speck. Oh, der Geschmack von gebratenen Speck. Oh, ich muss nicht immer falsch, aber der gibt Mut. Also, meine Herren, nur falls Sie mir als kleinen Tipp mal ein Rendezvous mit mir eventuell in Betracht ziehen sollten, Sie bräuchten eigentlich nur Ihr bestes Stück mit gebratenem Speck und wirklich, da war ich schon dabei. Wirklich, es ist... Oh, reicht Mut. Ich mache ihn wirklich nicht gesund. Ich mache nie Sport. Ich hasse Sport, mache nur Sport, wenn man was wettert. Auch ganz wichtig, ich fahre immer jede Strecke mit dem Auto, bis auf in der Früh, wenn die Zeitung aus dem Postkasten habe. Ich trinke täglich ab 18 Uhr Alkohol, außer im Urlaub, wenn ich einen Auftritt habe. Dann fange ich Mittag schon. Ich habe nie geraucht, also nicht aus Gesundheitsgründen, sondern weil es mir nicht schmeckt. Aber wenn irgendwann Rauchen bei uns auch im Freien verboten werden sollte, dann fange ich damit an, aus Protest. Von mir aus speibe ich jeden Tag. Ich möchte nämlich nicht mit einem verkniffen, asketischen Lebensstil Kreise 98 werden, sondern lieber mit einem barock-hedonistischen Guri 80. Das reicht mir vollkommen. Dafür habe ich alles genossen, was Spaß und dick macht. Und wenn es mir dann wegreißt, dann hoffentlich werde ich auf einem Barhocker hocken, mein Leopardenmantel umgehängt, meine 12 cm Jimmy Joes an die Füße in der einen Hand, ein Gin Tonic in der anderen Zigarillo, während ich einen Barkeeper, der 50 Jahre jünger ist als ich, sexuell belästige. Ja!
1: Ich trinke meistens Alkohol. Also morgens fange ich schon an und dann mittags trinke ich ein Glas Rum und abends Rum. Nachmittags Rum mit Tee. Tee mit Rum oder Rum mit Tee ist ja egal. Aber besser

Ja, haben wir ja flächendeckend hier im Mai. Ja, Regen. Passt ganz gut, der Song. Rain in May, hier Max Werner, ja. Und jetzt kommen wir zu einer Kölner Band. Eine Kölsche Band, so. Und zwar Bab, ja, hier ist Wellenreiter. Guten Morgen, ihr Lieben, schön, dass ihr da seid. 11.22 Uhr. Der Chat ist offen übrigens. Ihr könnt gerne reinkommen, wenn ihr wollt.

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Joachim Winters im Jahre 2007. Und da sagen einige, ach, das habe ich doch aber schon in der Neuen Deutschen Welle gehört. Ja, war es auch so. Ja, es war so. Er hat es 2007 nochmal neu aufgelegt unter dem Namen Witt. Ja, also nur Witt. Und das Album hieß Ewig. Und da ist auch eine Neuzeit-Remix-Version vom Goldenen Reiter drauf. Die finde ich auch noch sehr geil. Ja, aber das war jetzt eben der Herbergsvater. Und hier ist Joy Division mit Love Will Tear Us Apart. Einen wunderschönen guten Morgen.

0: Die Entlastungsprämie, die der Bund vorgeschlagen hatte, das wäre ja eine kurzfristige und auch einmalige Möglichkeit gewesen. Und die hat auch Baden-Württemberg am Ende abgelehnt.
1: Ja, weil wir nichts davon halten, Geld zum Fenster rauszuwerfen. Ein großer Teil von dem, was wir auch der Regierung ermöglicht haben, an Schulden, ist schon ausgegeben, ohne dass es wirklich einen erkennbaren Mehrwert hat für die Infrastruktur. Ich strecke die Hand aus nach Berlin. Wir beteiligen uns nicht daran, die Regierung schlecht zu reden, denn am Ende profitieren davon nur die Radikalen. Wir sind bereit, bei Steuerreform, bei Rentenreform mit anzupacken, aber die Regierung muss jetzt mal bitteschön mit einer Stimme sprechen. Ich kriege einen Vorschlag von Herrn Klingbeil, da gibt es einen Vorschlag von der CDU. So arbeiten wir in Baden-Württemberg nicht. Eine Regierung spricht mit einer Stimme, das erwarte ich auch von...
2: Ja, verdammte Scheiße, fickt euch doch, ehrlich, ey. Meine Fresse, kranke Scheiße.

The Lebanon aus Schweden waren das mit Gimme, Gimme, Gimme, der alte ABBA-Hit, ja, A Man After Midnight. Ja, und wir kommen jetzt zum Thema Kinder hier in Deutschland. Ja, ich habe immer gedacht, naja, das wird schon nicht so schlimm sein, wenn die in den Kindergarten gehen zum Beispiel. Ja, werden sie halt betreut, ja, kriegen Essen und so. Und die Betreuer kümmern sich schön um unsere Kinder, ja. Ja, irgendwie hat man immer mehr das Gefühl, das stimmt gar nicht. Ja, die werden indoktriniert. Und da müsste man mal eigentlich mit Emmy drüber reden. Ja, die ist ja Kindererzieherin. Ja, ich weiß nicht, wie es bei ihr läuft. Und ob das generell für ganz Deutschland gilt, das weiß ich natürlich auch nicht. Das wird nicht in jeder Einrichtung so sein. Aber in vielen mittlerweile ist es so, ja. Und ich habe hier ein Video, das kann ich euch natürlich nicht zeigen, aber ich spiele es euch vor. Und ich erkläre mal kurz, was in diesem Video ist. Übrigens, wer sich das Video angucken möchte, gerne auf unserem Telegram-Kanal, ja, morningshow-info. Dort findet ihr das Video und könnt es euch anschauen. Also, wir sehen eine, ja, mit Kopftuch gekleidete Frau, die an einem Kinderxylophon sitzt und dort den Kindern etwas vorsingt. Ja, ihr könnt euch wahrscheinlich schon vorstellen, es geht natürlich darum, was sie den Kindern vorsingt. Und da muss ich sagen, also wirklich, eigentlich müsste man die sofort abholen, ja. Also wir hören mal rein. Ich hoffe, es ist gut zu hören. Ich mache es jetzt mal ein wenig lauter, weil das, glaube ich, insgesamt ziemlich leise ist. Naja, wir probieren es mal. Also hier.

0: Für mich scheint es einfach sonnenklar, dass unser Land, wenn es so weitermacht wie bisher, abstürzen wird. Wirtschaftlich abstürzen wird und damit auch sozialstaatlich abstürzen wird.
1: Richtig.
0: Wir müssen unsere Wettbewerbsfähigkeit wieder gewinnen. Wenn wir es nicht schaffen, unsere Wettbewerbsfähigkeit unter den neuen Bedingungen wiederherzustellen, und dazu gehört auch die Demografie. Es ist einfach so.
1: Es ist Mathematik am Ende, ne?
0: Es ist Mathematik, es ist nicht Ideologie. Mhm. Wir müssen eine große Aufholjagd starten. Und ich bin fest von dem Potenzial unseres Landes überzeugt.
2: Nicht richtig, dass man da immer die Sorgen und Nöte der Bevölkerung ernst nehmen muss. Was haben die denn für Sorgen und Nöte? Ich verstehe das nicht. Kann das nicht verstehen.
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Kick out the jams hier mit Susie Quattro, und die andere Stimme, die ihr da gehört habt, war Alice Cooper. Ja, die beiden haben auf dem neuen Album von Susie Quattro diesen Song hier präsentiert und ich finde ihn ganz cool. Ja, die gute alte Dame ist immer noch fett am Start, ja. So, genau wie der hier, aber der ist noch gar nicht so alt. 48, glaube ich, ja. Joe Bonamassa, hier ist Trigger Finger.

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1: Ja, das Album der Woche steht an und wir haben ab heute wieder ein neues Album der Woche. Und das kommt von der New Yorker Band The Black Keys. Ja, die sind mit einem neuen Album am Start. Peaches heißt das Album. Und wir kommen heute zum Song Nummer 1. Where the smoke, there's fire. Here's The Black Keys. Guten Morgen.

0: The Black Keys, Where the Smoke, There's Fire. Ja, das war das Album der Woche. Ja, jetzt kommen wir zur
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0: Ja, Entschuldigung, ein bisschen zu spät, ja. Black Keys habe ich leider nicht gesehen, dass der Song 5 Minuten ist. Hat mich ein bisschen geschmissen gerade. Ich habe auch schon Hoobastank, Crawling in the Dark, leider abwürgen müssen. Ja, das mache ich ja sehr, sehr ungern, aber naja. So, also, Klassikermittag. Wer Lust hat, eine Fackel zu zünden für Frieden und Freiheit, der kann zu der ausgesuchten Musik von It's Urgent ein bisschen abfeuern hier, ja? Abfeuern. Ja, heute gibt's Puccini und Oh mio Babbino Caro. Also, los geht's.

Die deutsche Front war das mit menschlich. Ja, Hauptsache menschlich. Wir kommen jetzt hier in der Morning Show zu einer Begrüßung hier. Ich grüße erstmal den Chat. Ja, ich grüße ganz herzlich Blatano, der Susanne, den Fishhead, It's Urgent, den Matti und Soundy. Und auch wenn du Lust hast da draußen, ja, ein wenig zu chatten. Wir sind da. Ja. Ha. Erinnerung, hier sind die bösen Onkels im Remix.

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Mein Gott, mein Post von gestern, der schlug ja heftige Wellen, als also hier der nächste Kandidat in mein Wohnmobil eingebrochen ist und dort übernachtet hat. Und ich muss dazu sagen, ich fahre schon über 25 Jahre Wohnmobil und mir ist bis 2020 noch nie was passiert. Ich bin wirklich in auch spannenden Regionen wie Albanien oder Montenegro, Bosnien unterwegs gewesen. Nie ist mir da irgendetwas passiert. Südfrankreich habe ich immer gemieden, dort soll es wohl sehr gefährlich sein, dort bin ich nicht hingefahren. Aber ansonsten ist mir noch nie etwas passiert, aber jetzt ist es nun schon zum dritten Mal hier in Dresden passiert, dass ich einen Übernachtungsgast im Wohnmobil hatte. Gestern war es der Fadi, ein syrischer Flüchtlingsgast, der vorher schon in der Dresdner Neustadt randaliert hatte und dort Frauen belästigt hatte. Alles Aussagen der Polizei, die ich so wiedergebe. Und dann hat er noch was Kleines gestohlen. Dann hat man ihn kurzzeitig mitgenommen aufs Revier und dort hat man ihn erkennungsdienstlich behandelt, so heißt es wohl. Dann hat man ihn wieder gehen lassen, da ist er um die Ecke und da hat er mein Wohnmobil gesehen und hat dort das Badfenster aufgedrückt und dort übernachtet der Schlingel. Und wie gesagt, das ist nun schon das dritte Mal. Einmal konnte kein Täter ermittelt werden, da konnte ich nicht zuordnen, wer es war. Aber das erste Mal, da war es wohl ein irakischer Flüchtlingsgast. Direkt bei mir vor der Haustür bin ich losgefahren. Da ist der hinten aus dem Bett gefallen. Das ist nur anderthalb Jahre her. Und wie gesagt, ich fahre seit über 20 Jahren Wohnmobil, aber das hat einfach zugenommen und ist nun mal so, dass ich keine deutschen Übernachtungsgäste hatte, die dort eingebrochen sind, sondern es waren eben immer Geflüchtete. Na, da möchte ich auch ehrlich sein. Ich will mich da nicht schuldig machen, wie die Dunja Hayali beispielsweise, die dann spannende Reportagen produziert über Messerangriffe und dort vom Messer Uwe berichtet. Das ist also Tatsachenverdrehung. Ja, so war's. Ich bin traurig, bin ein bisschen traumatisiert. Meiner Tochter kann ich es gar nicht erzählen.

What up von Gun Brothers und das Ganze natürlich hier in der Morning Show. Ja, wir haben es jetzt 12.34 Uhr und kommen zu den Editors, die mal gerne eine vor der Krankenhaustür rauchen. Smokers outside the hospital doors.

0: kommt der nächste Hammer. Die Merz-Regierung will den 8-Stunden-Arbeitstag abschaffen. Es soll eine Reform des Arbeitszeitgesetzes geben. Und die Bundesarbeitsministerin Bärbel Baas will bis Juni einen Gesetzesentwurf vorlegen. Schaut euch das
1: die
0: mal an.
1: Die Merz-Regierung stellt den 8-Stunden-Tag in Frage. Im Zuge der neuen nationalen Tourismusstrategie plant das Kabinett, die tägliche Höchstarbeitszeit aufzugeben und stattdessen nur noch eine Wochenobergrenze von 48 Stunden festzulegen. Wirtschaftsministerin Katharina Reiche spricht von mehr Flexibilität und weniger Bürokratie, während Arbeitgeber applaudieren. Beschäftigte in Tourismus, Gastronomie und Pflege könnten damit deutlich längere Schichten möglich werden. Gewerkschaften reagieren empört. Sie warnen vor Überlastung und einer Aushöhlung zentraler Arbeitnehmerrechte und kündigen Proteste an. Die Tourismusbranche hingegen sieht darin dringend benötigte Freiräume. Ob die Reform 2026 tatsächlich kommt, hängt von schwierigen Verhandlungen ab.
0: Das Arbeitszeitgesetz schützt aktuell davor, dass man maximal 8 Stunden, in Ausnahmefällen 10 Stunden am Tag arbeiten darf. Und die wöchentliche Arbeitszeit nicht mehr als 48 Stunden sein dürfen. Und jetzt soll es eine Höchstgrenze geben, eine wöchentliche Höchstgrenze. Kritiker warnen natürlich jetzt davor, dass die Arbeitnehmer ausgebeutet werden. So zum Beispiel die Arbeitsrechtlerin Dr. Amelie Sutterer-Kipping und der Arbeitsrechtler Dr. Laurenz Brandt vom Hugo-Sinsheim-Institut. Die haben mal nachgerechnet. Nach Abzug der 11-stündigen Mindestruhezeit und 45 Minuten Pause wäre eine tägliche Arbeitszeit von 12 Stunden und 15 Minuten zulässig. Bei einer 6-Tage-Woche laut EU-Richtlinien ist nur ein wöchentlicher Ruhetag vorgeschrieben. Ergäbe das im Extremfall 73,5 Stunden. Das muss man sich mal vorstellen. Und die Gewerkschaften reagieren mit scharfer Kritik. Verdi befürchtet Arbeitstage von 12 oder sogar 13 Stunden, solange der Wochendurchschnitt stimmt. DGB-Chefin Jasmin Fahimi warnt gegenüber der Süddeutschen Zeitung, ich kann nur davon abraten, Beschäftigte könnten gezwungen werden, an einzelnen Tagen länger zu arbeiten. Sie hätten kaum eine Möglichkeit, sich einer Arbeitsanweisung von bis zu 13 Stunden zu widersetzen. Kann man nur sagen, da haben sie mal wieder eine absolut schwachsinnige Idee auf den Weg gebracht.
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0: Vertrauen Sie den Gesundheitsbehörden? Vertrauen Sie der Weltgesundheitsorganisation? Vertrauen Sie dem gesunden Menschenverstand und journalistischer Sorgfalt in den Qualitätsmedien?
1: Frau von der Leyen, Sie sind eine Schande für jede Demokratie.

Ja, yeah, das war Linkin Park hier mit ihrer neuen Single, ja, Up From The Bottom. Und wir kommen jetzt zu einer Band namens New Model Army. Ja. Ich hoffe, der Zottel hört zu. Quatsch. Der Zillo, nicht der Zottel. Der Zottel auch, ja. Da hoffe ich auch, dass er zuhört. Ja, hier ist New Model Army mit Poison Street.

Ja, das war die Morning Show für den heutigen Dienstag, den 12.05.2026. Der Bagger bedankt sich natürlich bei allen Hörern da draußen und auch bei unseren Chatties hier, ja, bei Blatano, der Susanne, Fishhead, It's Urgent, Matti und Soundy. Schön, dass ihr mit dabei wart, freut mich. Ja, und heute Abend gibt's natürlich den Club Noir mit unserem Mad Steve. Das Ganze ab 18 Uhr. Da geht's los hier, ja, die dunkle Seite von Radio Emergency. Unbedingt reinschauen, wenn ihr auf EBM steht oder auf Post-Punk oder auch auf, was hat er denn noch alles, elektronisches Zeug, ja. Also heute Abend hier bei Mad Steve im Club Noir zu bestaunen. Ja, wir hören uns wieder morgen um 10, wenn ihr Lust habt, dann könnt ihr auch wieder mit dabei sein. Der Chat wird auch morgen wieder geöffnet sein, vielleicht kommt er ja morgen mal rein. Also, wir hören uns morgen. Ich wünsche euch noch einen wunderschönen Dienstag, macht's Beste draus. Zum Schluss gibt's Oliver Anthony, ja, der ja einen Überraschungserfolg hatte mit dem Song, der jetzt gleich kommt und ja, den gar nicht wirklich zu würdigen wusste. Ja, das wollte er gar nicht. Aber nun hat er's getan und deswegen hören wir uns das auch an. Richman North vom Richmond und damit sage ich bye bye, ciao ciao und Ende.

0: Und jetzt der größte Knall im All. Captain Pip-Pip Dotter.
1: In den Hauptrollen mit Chiang Kai-shek und Fellatio.
2: Hier kommt Dotter.
1: Hallo! In der letzten Episode unseres haarsträubenden Weltraumabenteuers gelangten wir von Ragusa nach Safrania. König Fungur hatte mir vor der Abreise nach Safrania eine Bombe in die Brust bauen lassen, die bei einer bestimmten Reihenfolge von Wörtern explodieren sollte. Natürlich wusste ich nichts davon. Deshalb wundere ich mich umso mehr, dass ich es euch erzähle. Wie gesagt, wir landeten auf Safrania.
3: Captain, bitte hier entlang zum Röntgenschirm.
2: Sie durchleuchteten zuerst unser Gepäck und dann mich. Plötzlich schienen alle sehr unruhig zu werden.
4: Irgendwas nicht okay?
3: Captain, das Röntgenbild. Schauen Sie. Sie haben eine Bombe in der Brust.
4: Eine Bombe in meiner Brust?
2: Redet keinen Scheiß!
0: Explosion peitschte durchs Universum mit der Kraft von Billionen von Megatonnen und löschte alle bekannten Lebensformen aus und ließ nichts zurück, nur Schweigen.
5: Nein! Oh, nein! Oh, aufhören!
6: Oh. Captain! Captain! Aufwachen!
4: Ich kann nicht aufwachen, Tessie!
6: Was?
4: Ich bin tot! Wir sind alle tot! Das ganze Universum vernichtet! Die Gluon-Bombe, alles!
6: Die Gluon-Bombe?
4: Ja!
6: Captain, du hattest einen Albtraum!
4: Du meinst, das Universum steht noch?
6: Ja, natürlich! Hier, schau zum Fenster raus!
2: Sie hatte recht. Unten auf der Straße ging das Leben seinen gewohnten Gang.
7: Hey, nimm die Flossen hoch. Gib die Kohle rüber.
5: Aber Dalli, ich hab doch...
7: Und die Uhr auch.
4: Tessie, es war schrecklich. Ich träumte, König Fungur hätte mir eine Bombe in die Brust implantiert.
6: Groß genug wäre sie, ja.
4: Hey, Tessie.
6: Ja, Captain?
4: Wie wär's mit ein bisschen Sex, hä?
6: Oh ja, fein.
4: Okay.
8: Sex and Drugs and Rock'n'Roll.
6: Au, vielen Dank.
4: Oh, keine Ursache, Tessie. Gern geschehen.
6: Hallo, Captain. Guten Morgen.
4: Guten Morgen, Dr. Gittfinger. Schön, Sie lebendig zu sehen.
6: Hä?
4: Das war nur so dahingesagt. Entschuldigung.
6: Hat er irgendwas? Ja, er hat einen schrecklichen Albtraum.
4: Ah. Hey, Professor, irgendwas Spektakuläres erfunden in der letzten Zeit?
6: Na, deshalb komme ich ja zu Ihnen. Während Sie noch vor sich hin träumten, habe ich eine bahnbrechende Erfindung in der Ernährungswissenschaft gemacht.
4: Nein.
6: Doch. Es ist mir gelungen, durch gentechnische Manipulation Hühnchen zu züchten, die, halten Sie sich fest, 3 Beine haben.
4: Boah.
6: Ja, das revolutioniert die gesamte Ernährungsplanung auf sämtlichen Raumschiffen, weil jedes Hühnchen hat 3 Schlegel.
4: Super, Doc. Hühnchen mit 3 Beinen, das kann nur von Ihnen kommen. Genial. Und wie schmecken Sie?
6: Das wissen wir noch nicht.
4: Hä? Wieso?
6: Wir haben noch keins erwischt. Oh, Backe, es war wirklich ein Albtraum. Die Witze in dieser Serie sind immer noch die gleichen. Goodbye.
9: Bei Dotter, was passiert nun?

für den Strom.

Einen wunderschönen Dienstagabend. 12. Mai 2026. Hier ist Matt Steve und ihr habt den Club Noir eingeschaltet. Und ich begrüße euch natürlich erstmal ganz, ganz, ganz, ganz herzlich. Ja, 2 Stunden gibt es hier wieder düster, dunklere Musik, gitarrenlastig manchmal, aber dann zumal auch immer wieder richtig schön elektrisch, elektronisch. Ich habe heute ein paar neue Sachen mit am Start, die diese Woche erst, beziehungsweise diese Woche in die Alternativcharts eingestiegen sind. Ich habe sogar noch ein Schmankerl heute zugeschickt bekommen und das gibt's heute. Aber zuerst mal gehen wir zurück in die 90er Jahre, und zwar nehme ich euch mit nach Ohio, um es genauer zu sagen, nach Columbus. Ja, ist auch irgendwie ganz weit draußen, ja, weit weg von irgendwelchen Szenenzentren, ja, der damaligen Musikgeschichte. Und da haben sich der Frontmann Troy Payne und der Gitarrist Richard Witherspoon zusammengetan und ihren ganz eigenen Sound entwickelt. Ja, so Richtung dunkler Gothic Rock mit den treibenden Basslines, ja, diesen hypnotischen Gitarrensound, der darf natürlich auch nicht fehlen. Und die, ja, durchaus beschwörende Stimme. Und spannend vielleicht hier am Rande noch erwähnt sei, dass The Wake, so heißt sie nämlich, die Band, damals mit den ganz Großen der Szene unterwegs waren, wie Nine Inch Nails, Skinny Puppy oder Christian Death. Also das heißt, das sagt schon was aus über die Band. So schlecht können sie nicht gewesen sein, und sie gelten natürlich nach wie vor in der Szene als Geheimtipp. Und mit dem starten wir heute in den Dienstagabend. Und ich wünsche euch noch einen wunderbaren Dienstagabend, Vorabend. Hier ist The Wake. Hier ist Nazarene.

The Wake aus Ohio mit Nazarene. Es ist 18 Uhr und 7 Minuten, ihr habt den Club Noir eingeschaltet. Hier ist Matt Steve und ich darf euch nochmal ganz herzlich begrüßen und natürlich darauf hinweisen, dass wir einen hauseigenen Chat haben, wo ihr jederzeit reinkommen könnt und euch ja über alles Mögliche unterhalten könnt. Natürlich auch über die laufende Musik, Anregungen, Informationen, alles, was euch so auf der Seele brennt. Ihr könnt es hier bei uns loswerden und das Ganze relativ einfach auf die Startseite von Radio Emergency gehen, den RE-Chat-Button suchen, finden, drücken, Name eingeben und schon seid ihr hier und ich werde euch dann als kleines Special sozusagen noch persönlich begrüßen. Ja, ihr habt schon gemerkt, meine Stimme ist wieder einigermaßen da, sie ist wieder einigermaßen hergestellt, auch wenn ich noch ein wenig darunter leide. Ich habe mir einen leckeren Erkältungstee nochmal hier parat gestellt, um die nächsten 2 Stunden mit euch gebührend zu feiern. Ja, das machen wir. Und das machen wir gleich mit einer Supergroup. Jede Musikrichtung hat ihre Supergruppe. Und natürlich hat auch der Post-Punk zum Beispiel eine Supergruppe. Ja, und da kommen wir zu The Lords of the New Church. Und da ist ein Frontmann, der heißt Steve Batters. Und der wiederum, der kam von den legendären Dead Boys, während eben der Gitarrist der Brian James zuvor bei The Damned gespielt hat. Dann hat man noch ein bisschen andere Musiker von Sham 69 und den Barracudas dazu und wow, das klingt nach Chaos. Ja, und genau, das war's dann wahrscheinlich auch. Ein Chaos, eine Chaos-Truppe, aber mit mächtig viel Energie. Also diese Energy vom Punk haben sie zusammengewurstelt mit dem Gothic und den New Wave Elementen und ja, für viele späteren Dark Wave Bands sind The Lords of the New Church sowas wie die Urquelle ihres eigenen Schaffens. Und ja, vielleicht noch eine kleine Anekdote: der Steve Batters, der war nämlich auch berüchtigt dafür, dass er so wilde Bühnenauftritte gefeiert hat. Ja, regelmäßig ist er da kopfüber ins Publikum gesprungen. Ja, und da hat man noch nicht was vom Stage Diving gekannt. Das hat der tatsächlich schon gemacht, bevor es dann die anderen gemacht haben. Und sie haben natürlich auch Musik gemacht. Ja, und deshalb gibt's die jetzt. Hier ist Dance With Me. Here's in The Lords of the New Church.

The Lords of the New Church with Dance With Me hat schon dieses LMAA-Style schon im Singen drinnen, ja, finde ich besonders toll, ja, so dieses ein bisschen, ja, dekadente Stimme, kann gar nicht mal schaden, wenn man ein bisschen so in die dunklere Richtung produzieren möchte, ja, und besonders in England war das natürlich dann auch gefragt, aber später kamen natürlich auch die ganzen Skandinavier dazu, ja, vor allen Dingen dann, wenn es elektronischer geworden ist, da stehen die Skandinavier nichts nach. Aber in den 90er Jahren kam eine EP heraus, die nannte sich There Is No Salvation und die kam von den Morendos. Ja? Und die Band wiederum, die hat tatsächlich Mitglieder gehabt, die dann später in, so richtig in die Gothic-Richtung abgedriftet sind, wie zum Beispiel der Gitarrist, der Tommy Olsen, der ist dann später zu Theater of Tragedy gewechselt. Ja, der nächste Nummer von ihnen, Shadow Dance, ist wahrscheinlich ja so eine typische 90er Gothic Melancholie, die da mit drinnen rumschwingt, ja, mit diesen hypnotischen Gitarren und dieser fast schon traumhaften oder traumartigen Atmosphäre. Und die Band hat natürlich nie den ganz großen Durchbruch geschafft, ja, aber in der Szene, da gilt sie nach wie vor oder galt sie besonders auch in den 90ern ja als richtiger Geheimtipp, ja. Ja, besonders die Fans, so die den Club Noir hören, ja, die ein bisschen so die düstere romantische Gothic Rock mit einer leichten Skandinavischen Note schätzen, denen lege ich das jetzt ganz dringend ans Herz oder ins Ohr. Hier sind The Morendos, Shadow Dance.

Shadow Dance, The Morendos waren das, ja, ja aus, ich glaube, Norwegen habe ich gesagt, oder? Na, Skandinavien war es auf jeden Fall, egal ob Mailand oder Madrid, Hauptsache Italien, sage ich da nur. Ja, ihr seid herzlich willkommen hier im Club Noir und natürlich könnt ihr gerne bei uns im Chat auch dran teilnehmen. Hier wird gerade auch wieder mal ein bisschen über die kühlere Jahreszeit gesprochen. Heute hatten wir ja wechselhaftes Wetter hier, momentan scheint tatsächlich wieder die Sonne. Wir hatten heute alles, ja, von 5 Grad heute Morgen, 4 Grad, wieder hoch auf 20 Grad, dann wieder runter auf 8 Grad. Also hier Wechselbad der Gefühle, allein was das Wetter anbelangt, passt doch gut hier zum Club Noir. Da haben wir auch verschiedene Gefühle und ja, emotionale Momente. Und Emo ist auch das Stichwort für die nächste Nummer, was ganz Neues. Ja, Freaky Stuff aus dem Jahr 2026, ich glaube im April, am 17. April ist der Song In The Party erschienen und das Ganze verbindet ein bisschen so Dark Wave, Post-Punk und jetzt kommt's, Achtung, Emo-Rap-Elemente, was auch immer du da dir runter vorstellen möchtest, emotionale Rap-Momente, ja egal, auf jeden Fall, der Bandname ist ein bisschen länger, Give Me Remains to Broadway, so nennen sie sich und ja, vielleicht ist das eine Anlehnung an ein Broadway-Klassiker, der hieß damals von 1904, habe ich extra mal nachgeguckt, Give Me Regards to Broadway, so hieß das damals, sie haben es dann Give Me Remains to Broadway und ja, vielleicht heißt es dann eher, ja, wie soll ich sagen, statt Grüße an den Broadway ist es hier aber womöglich mehr, wenn ich schon untergehe, ja, dann aber bitte stilvoll hier mit dem Broadway, Give Me Remains to Broadway in the Party.

0: Yeah, kurz knackig. Give me remains to Broadway, so nennen sie sich. In the Party, das ist ihr Song. Ist mal was Interessantes, würde ich mal sagen. Habe ich so auch noch nie gehört. Dieses Rappige und gleichzeitig aber diesen Post-Punk-Rhythmus im Hintergrund, finde ich eine interessante Nummer. Kann man sich durchaus mal reinziehen. Und wenn wir schon sowas ganz Neues haben, haue ich jetzt gleich mal hinterher eine Elektroperle. Eine Perle der Elektromusik, angelehnt natürlich im Einfluss an Bands eben wie Kraftwerk, sind da auch deutlich hörbar, aber das Ganze natürlich mit einem gewissen rauen Detroit-Gefühl kombiniert. Ja, Detroit, Motown City, da haben sie sich nämlich gegründet in Detroit, der Gerald Donald und der To Nan Li Tai, und sie nennen sich oder nannten sich Doppler Effect. Hier ist ein Elektroperlenklassiker sozusagen. 4-Day Romance.
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Yeah, Doppler-Effekt, Doppler-Effekt, Four Day Romance, ein Klassiker, ja, ein richtiger Klassiker. Und eine Klassiker ist eigentlich auch die nächste Band und Klassiker seid eigentlich auch ihr hier. Die bei uns im Chat sind, das sind auch Klassiker, ja. Und deshalb grüße ich die Klassiker hier mal bei uns im Chat, um dann natürlich andere Leute noch zu motivieren und zu sagen, hey, da komme ich doch auch mal rein, der sagt da meinen Namen, das ist was Besonderes. Ja, ist es ja auch und ihr seid ja auch was Besonderes, deshalb gehen hier abendliche Grüße hinaus an Platano, dann ganz herzliche Grüße an DJ Bagger. Gegrüßt seist du mir, Fishhead. Und ja, ich glaube, Matti war auch gerade noch da, der ist gerade wieder verschwunden. Deshalb Grüße an Soundy und ebenso, last but not least, wie immer an dieser Stelle, Dienstagabend gehen herzliche Grüße an unseren Sauer hinaus. Und ja, Bands neigen ja manchmal dazu, wenn ihnen nichts mehr einfällt, das ganze alte Zeug wieder nachzuspielen, ja. Manche entwickeln sich auch ein bisschen weiter, haben aber trotzdem noch so dieses leichte Feedback-Feeling aus den 90er Jahren. Wie zum Beispiel bei der nächsten Gruppe Rosetta Stone, die ja im Prinzip nur noch ein One-Man-Project ist. Es ist mittlerweile ja nur noch der Paul King, da die anderen sind ja mittlerweile weggegangen, ja. Sie haben das, die Band verlassen und ja, früh hat sich die Band eben an so anderen Bands wie The Mission oder Sisters of Mercy, The Cure orientiert und dann haben sie ihr eigenes Debüt 1991 rausgebracht, An Eye for the Main Chains, was erzähle ich da, 1991, da, was sind sie dann gestartet und auch gleichzeitig war da einer ihrer größten Erfolge, nämlich Adrenaline, habe ich auch schon öfter gespielt, aber 2019 haben sie tatsächlich oder hat er tatsächlich wieder was Neues rausgemacht, der Paul King und was da besonders toll ist, es klingt modern, aber es sind trotzdem diese alten Rosetta Stone Anleihen da drin deutlich zu hören und deshalb macht es auch Spaß, sie anzuhören. Hier ist Rosetta Stone, hier sind sie oder hier ist er mit People.

Rosetta Stone mit People aus dem Jahr 2019, glaube ich, war es, habe ich gesagt, ja. Und ikonisch wird es jetzt als nächstes. Ikonisch heißt ja, wenn was besonders auffällig ist. Und die Scheibe meiner Meinung nach, die nächstes jetzt hier aufliegt, ist was Auffälliges. Sie nannte sich Floodland und stammte aus dem Jahr 1987. Und wenn man über Gothic-Platten spricht, glaube ich, unter den Top 10 aus den 80er Jahren, da gehört auch The Sisters of Mercy mit ihrem Album Floodland dazu. Und ich erinnere mich tatsächlich da noch dran, wir schreiben ja, wie gesagt, das Jahr 1987, ich habe mir die Platte gekauft und man wollte die natürlich dann auch im Autoradio hören. Ja, nun kanntest du ja so eine Vinyl nicht einfach irgendwie ins Auto mitnehmen und da irgendwo reinschieben. Ja, CDs waren noch nicht ganz so weit verbreitet, waren da zwar schon da, aber man hat halt trotzdem noch Vinyl gekauft und da setzte man sich erstmal hin und hat das Ding einfach auf Kassette übernommen. Beziehungsweise selbst wenn du es auf CD hattest, musst du es dann auch irgendwie auf Kassette bringen, weil die wenigsten Autoradiospieler damals hatten tatsächlich einen CD-Spieler da drinnen. Also meiner zumindest nicht, der hatte nur Kassette. Und von daher muss ich das Ding erstmal auf Kassette bringen. Und dann hörst du dir das halt an und hörst es an und du hörst es ständig an. Und irgendwie hat sich das bei mir reingebrannt. Also Floodland ist für mich eines der Alben von den Sisters of Mercy. So viel haben sie ja nicht rausgebracht. 3 oder 4 Stück ist das Album schlechthin. Und aus diesem Album, da fragen wir jetzt eigentlich, who the fuck is Lucretia? Ja, also ist es die römische Figur, die Lucretia? Oder wer mag das wohl sein? An wen hat er gedacht? Wahrscheinlich nicht an sein berühmtes Schlagzeug. Denn das ist ja zum ersten Mal so richtig zum Einsatz gekommen. Die Drummer Also kein echter Drummer, sondern eine Drum Machine namens Dr. Avalanche. Das war so dieses maschinelle Schlagzeug, das da besonders prägend auf diesem ganzen Album zu hören ist. Das war gleichzeitig auch sowas wie dann das Markenzeichen der Sisters of Mercy, die dann eben diesen Songs diesen kalten und mechanischen Groove verliehen haben. Hier sind sie mit Lucretia, My Reflection. Schönen Dienstagabend wünsche ich euch.

Ja, The Fucking Sisters of Mercy waren das mit Lucretia, My Reflection. Ja, wie gesagt, ein Album, das in keiner Plattensammlung eigentlich fehlen darf. Flotland kann ich, wie gesagt, allen immer nur noch ans Herz legen. Ist halt jetzt auch schon, oh Gott, fast 40 Jahre alt, ja. Aber macht nichts. Ja. Ein guter Wein braucht ja auch ein bisschen, bis er reift. Ja. Wenn ihr mit hier diskutieren wollt, hier ist es momentan, thementechnisch ein bisschen mau, kommt doch einfach zu uns in den Chat rein. Ja. Wie wäre es damit? Einfach auf radioemergency.de gehen, Startseite, den RE-Chat-Button drücken, einfach hier reinkommen und dann ja, können wir ein bisschen snacken zusammen und meanwhile mache ich ein bisschen Musik und komme zu einer Gruppe, die eigentlich kein großes Festival Treffen ausgelassen hat. Also Wave Gothic waren sie dabei, Mera Luna oder das Will's Be Goth Weekend in England, da waren sie auch immer dabei. Sie gelten oder sie galten nach wie vor als Geheimtipp in der Szene, ja. Und wie gesagt, sie waren überall dabei, aber die große Bühne alleine, die füllen sie halt einfach nicht, aber das machen die wenigsten Bands, die wir hier am Dienstagabend hören. Und von daher dürfen sie natürlich hier auch gerne mal ihr Liedgut zum Besten geben. Und Breath of Life, so nennen sie sich. Und der Song The Last Four Days, ein bisschen atmosphärisch, auch ein bisschen melancholisch. Ja, aber doch tief im Darkwave verwurzelt.

Yeah, da ist uns auch ein bisschen der Atem ausgegangen. The Breath of Life waren das. The Last Four Days. Wahrscheinlich nicht ganz rübergekommen, weil irgendwo zwischendrin ein kleiner System, aber feiner Systemabsturz das Ganze verhindert hat. Aber den Rest habt ihr noch mitgekriegt und es haben sich hier welche eingecheckt. Ja, schau einer an, wer hier jetzt alles plötzlich bei uns im Chat ist. Ist das nicht der Wahnsinn? Seid mir ganz, ganz, ganz herzlich gegrüßt. Joe D, Forstar, Reinholden hat eingecheckt und deinen Rest, den habe ich ja vorhin schon gegrüßt und euch. Ah, Schlumpfine ist auch da. Habe ich sonst noch jemanden vergessen? Nee, ich glaube nicht. Also hier, herzlich willkommen on board hier bei Radio Emergency, hier im Club Noir. Und jetzt haue ich euch mal einen Song von mir um die Ohren. Den habe ich ja letzte Woche, glaube ich, habe ich ihn fertiggestellt. Den gibt's hier jetzt mal für euch auf die Ohren. Etwas atmosphärisch das Ganze und natürlich in meiner Leidenschaft geprägt. Ein bisschen nordisch, ein nordischer Style. Ich mag ja so diese nordischen Wikinger-Klänge, die mag ich ja recht gerne und die passen ja auch sehr gut zu dieser dunklen Musik. Und dann habe ich mir gedacht, mache ich da mal was draus. Hier, das nächste ist jetzt hier für euch. Keep Holding On, so heißt er. Viel Spaß damit.

Yeah, keep holding on. Die Dame habe ich mir natürlich hier künstlich ausgeliehen. Das ist richtig. Der Rest ist dann eher von mir. Aber die Dame natürlich, so eine feine Stimme kriege ich nicht hin. Ja, also ist schwierig. Ja, ich habe mir Mühe gegeben, aber ich komme da nicht hin in diese damenhaften Regionen. Ich überlasse das lieber denen, die es richtig gut können. Und übrigens, richtig gut fand ich, dass hier ein paar Leute eingecheckt haben schon wieder. Der Ole und der Kalle. Und die waren gerade eben noch da. Jetzt sind sie weg. Aber trotz alledem, liebste Grüße natürlich von meiner Seite aus und ich versorge euch jetzt mit Sound aus Florida. Ja, Florida, da gibt's auch düster Sound und der kommt diesmal, wie schon öfter hier im Club Noir, von The Crew Shadows aus dem Album Telemetry of a Fallen Angel aus dem Jahr 1997. Hier ist Deception.

Aus dem Album Frozen Embers, das waren The Crew Shadows mit Deception. Es ist 19 Uhr, genau, es wird gleich 19:01. Wir können das live miterleben, wie der Sekundenzeiger umspringt. Und ihr seid immer noch im Club Noir, hier ist Matt Steve und ich freue mich ganz dolle, dass so viele schon in den Chat reingefunden haben. Finde ich schön, schön, dass ihr da seid. Macht, was ihr gerne machen möchtet hier. Emmy hat jetzt auch eingecheckt, ja. Deshalb hier meine Grüße ganz herzlich raus an Mrs. Lady Diary jeden Samstag von 19 bis 21 Uhr hier auf Radio Emergency. Kann ich nur empfehlen, einfach mal reinhören. Ein bisschen Chaos, so wie unsere Emmy halt ist, ja. Aber charmantes Chaos mit einer charmanten Stimme, das kann ich euch garantieren. Jeden Samstag von 19 bis 21 Uhr. So, und wir kommen jetzt zum Sean Tucker und zum Sean Patrick Nolan und die kommen aus Toronto in Kanada. Und warum kommen die jetzt hier? Weil sie haben dieses Jahr ein neues Album rausgebracht, das nennt sich Possessors unter dem Namen ihrer Band oder ihres Projekts Traitors. Und dass die nicht ganz so unbekannt sind, gerade auch in den Staaten drüben, das zeigt schon, dass bei der Neuauflage des Kultfilms The Crow, den gab es ja wieder neu, da kann man jetzt drüber halten, was man will, ob der einem gefällt oder nicht, aber auf jeden Fall hat Traitors zu dieser Neuauflage des Kultfilms was beigesteuert, ja, und sie verbinden eben diese klassischen Cold Wave-Elemente mit diesen modernen cineastischen Sounds, ja, und deshalb war es wahrscheinlich auch so, dass sie gesagt haben, komm, hier auf den Film, da kommt ein Track, gibt's da für den Film von den Traitors. Hier aus ihrem aktuellen Album jetzt bei uns, die Traitors und die Japanese Picture Pony.

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1: Yeah, das war Paul Humphries. How long must we wait? Ihr habt schon gemerkt, es wird schon ein bisschen elektronisch und da bleiben wir auch in der elektronischen Richtung. Und jetzt komme ich zu dem Song, da freue ich mich ganz besonders drauf, dass ich den spielen kann, weil er jetzt endlich veröffentlicht worden ist. Jetzt ist er auf allen Plattformen auch anzuhören. Und der Song, der stammt ursprünglich eigentlich von Bronski Beat. Also den Song hat geschrieben eben der Jimmy Somerville, beziehungsweise der Larry Steinbachek und der Steve Bronski. Und in dem, ja, in diesem Song haben sie diese ganze Konsumkultur in den frühen 80ern, also 84, ein bisschen kritisiert, ja. Diese Oberflächlichkeit und das Ganze dann eben in den Song verpackt, der auf dem Album The Age of Consent 1984 erschienen ist. Und unser lieber Rick von Symptom Eskalation, der hat sich den Song vorgenommen und hat ihn nicht remixed, ja, sondern gecovert. Also er hat ihn tatsächlich selber dann auch eingesungen, ein neues Cover daraus gemacht. Jetzt ist er endlich veröffentlicht worden, er ist überall abrufbar und darum hat er ihn mir jetzt die Freigabe sozusagen erteilt. Und das will ich doch gleich mal nutzen. Hier ist also die Coverversion von dem Klassiker von Bronski Beat, Chunk. Hier ist Symptom Eskalation.

Ja, yeah, stampfender Rhythmus, das darf natürlich nicht fehlen beim Rick. Symptom Eskalation und das Ganze mit einer Coverversion von Bronski Beat und dem Titel Chunk. Ja, hat er sich mal ordentlich wieder ins Zeug gelegt, der Rick. Ist ja schon lange nichts mehr von ihm so herausgekommen. Ja, wir warten auf mehr. Und Coverversion ist auch so das nächste Stichwort für den nächsten Song, denn das ist auch eine Coverversion, diesmal von Rotoscope. Das ist diese Electronic Weirdo aus Essen und der hat sich einen Song vorgenommen, der aus dem Jahr 1983 stammte und der war sowas wie ein One-Hit-Wonder, also wie die gesamte Gruppe ein One-Hit-Wonder war. Die Rede ist von The Catch. The Catch ist eigentlich nur mit dem einen Hit bekannt geworden. Ja, in ihrer Heimat, vor allen Dingen in Großbritannien, konnten sie niemals eine Chartposition erobern. Allerdings in Deutschland, glaube ich, haben sie es dann tatsächlich geschafft, ja, irgendwie in die Charts reinzukommen mit ihrem Song. Und haben sie sich dann aber auch danach schon wieder aufgelöst. Ja. Also, wie gesagt, nennenswerte Platzierung gab es eigentlich nur für den Song in der Schweiz und in Österreich. Ja. Also die Jungs, der Don Snow und der Chris Whitten, war halt ein klassisches One-Hit-Wonder. Und vielleicht war der Song ja auch 83 ihrer Zeit völligst voraus. Ja. Könnte ja durchaus sein, was vielleicht auch den Anlass dazu gegeben hat, dass der Song immer mal wieder geremixed worden ist. Ja. Und legendär erinnere ich auch noch an den Auftritt in der Sendung Formel 1, als dieser Andy Duncan auf so einem Amboss mit einem Hammer draufgeschlagen hat. Musste man damals machen. Ja. Ich erinnere an Depeche Mode. Und wie gesagt, Rotoscope hat sich das Ding mal vorgenommen und hat verschiedene Mixe herausgebracht. Ich habe mir mal den Club-Mix oder Remix vorgenommen. Ich weiß gar nicht, ist der sogar irgendwie bald mal, ja, wird wahrscheinlich demnächst auch in den Alternativcharts zu finden sein, wer das verfolgen möchte. Hier sind sie jetzt erstmal hier im Club Noir. 25 Years kennt jeder, aber diesmal von Rotoscope.

Yeah, Rotoskop war das mit ihrer Interpretation von dem One-Hit-Wonder 25 Years. Ihr habt es sicher erkannt, ja. Also wenn man es liest, weiß man es erst nicht. Aber wenn man es hört, ja klar, kenne ich doch. Kenne ich aus den 80ern. Und ihr habt auch schon gemerkt, das Ganze driftet hier jetzt bei uns ein bisschen in die elektronische Richtung. Und da kommen wir natürlich an Bands nicht vorbei, die eben klassischerweise diese Future-Pop-Sound auch mitgeprägt haben. Und da fällt mir eben Solitary Experiments ein, denn die gehören schon seit den 90er Jahren eben zu diesen festen Größen des Dark Electro bzw. Future Pops. Und da sie immer noch da sind und schon lange da sind, dürfen sie natürlich hier bei uns nicht verfehlen. Und wie singen sie schon treffenderweise? Every now and then, here, Solitary Experiments.

Solitary Experiments every now and then. Und es ist wieder Zeit, um 18.28 Uhr mal einen Blick in unseren Chat zu werfen, was sich da alles so tut. Und deshalb grüße ich da mal alle Lieben, die sich gerade hier im Chat versammelt haben. Ja, die ganz speziellen, und die kriegen jetzt ganz spezielle Grüße von mir hinübergesendet. Ich hoffe, es geht euch gut. Habt einen wunderschönen Abend hier gemeinsam zusammen mit uns. Und deshalb Grüße hinaus gesandt an Blatano. Ebenso Grüße an unseren DJ Bagger. Grüße gehen raus an die Emmy, an Fischett, an den Matti. Gegrüßt seist du mir, Reinholden, ebenso Schlumpfine. Und Grüße gehen an Soundy. Und last but not least, wie immer hier am Dienstag in dieser Runde, gehen die Grüße raus an den Sauer. 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Und hier kommt ein nächster elektronischer Song, nämlich aus Ljubljana, also ehemalig Laibach. Da haben sie sich gegründet. Sie nennen sich Torul, und das ist so, ja, um das, möchte ich mal sagen, Kernmitglied Borut Bernik herum machen sie Synthie-Pop und Elektro, Indie-Electronic, und sie nennen sich Torul, und ihr Song nennt sich Savor of Love.

Non-Human, deutsch-polnisches Musikprojekt mit Cold-like Steel. Kalt wie Stahl, ja. Uiuiuiui. Passt doch hier perfekt rein, ja. Und ab und zu ist es dann so, da bekomme ich irgendwie Zuschriften von irgendwelchen Musikverlagen und die preisen mir dann Bands an oder auch Artists und ich suche mir das dann immer aus, was mir selber ganz gut gefällt und das gebe ich dann hier mit zum am besten. Und hier geht es um den Künstler, der wurde so benannt, nämlich der Jan Schütz. Der kommt aus Oldenburg und er war Radiomoderator, glaube ich, war er auch schon. Und er macht so 80er Jahre Sounds, ja, möchte ich mal sagen, Richtung also Depeche Mode und so. Ist da vielleicht auch ein paar Einflüsse dabei. Und auf jeden Fall hat er jetzt was Neues herausgebracht, ja. Und nachdem er seit fünf, sechs Jahren schon aktiv ist, gibt es was Neues von ihm und er nennt sich, vielleicht liegt es ja auch daran, von da, wo er herkommt, nämlich eben aus Oldenburg, nennt er sich Meer Sein, also das Meer Sein. Und den Song, den er da mitgebracht hat, der nennt sich Tight Myself. Hier ist Meer Sein und ich wünsche euch viel Spaß bei dieser, ich glaube mal, Radiopremiere.

Ja, was für eine Verbundenheit mit dem Meer. Toyed myself, das war Meer sein. Brandaktuell hier im Club Noir. Schön, dass ihr noch da seid. Ich bin's auch noch. Und ihr kennt alle den Berner Sennenhund. Ja? Der kommt ja vermutlich dann aus Bern. Aber aus Bern kommt eben nicht nur der Sennenhund, sondern da kommt auch die nächste Band her, beziehungsweise das nächste Musikprojekt. Und die haben's geschafft, hier in den deutschen Alternativcharts auf Platz 2 vorzudringen mit ihrem Song Post-Punk Robot und sie nennen sich Cold Star. Und was könnte es natürlich anderes sein als Dark Electronic Wave Sound hier im Club Noir? Wie gesagt, Nummer 2 der deutschen Alternativcharts hier jetzt bei uns mit Post-Punk Robot.

Ja, ja, der kalte Stern aus der Schweiz, Cold Star, Post-Punk Robot. Ja, Post-Punk ist ja auch immer bei uns hier Dienstagabend ein bisschen das Stichwort, passt ja ganz gut, ne, mit dem Post-Punk. Und wer morgen auch gerne Post-Punk hören möchte, den kann ich nur ganz herzlich empfehlen, ab 18 Uhr hier einzuschalten. Da treffen sich nämlich der Frank Stoner, der Ralf Valentiano und meine Wenigkeit wieder gemeinsam im Vinyl vereint. Und wir werden uns Platten um die Ohren werfen, sprich Alben, die uns in unserer Jugend oder auch in unserer älteren Jugend oder Erwachsenensein-Phase doch ganz wichtig waren. Ja? Und wenn ihr da mithören wollt, wie gesagt, ab 18 Uhr hier mal einschalten. Und hier gibt's jetzt Echo Barrel aus Frankreich, ein Duo aus Paris, ja. Und bestehen tun die, dieses Duo aus Cecilia Dazonville und dem Adriano Giacodancelli. Es ist aber ein Zungenbrecher. Die machen schon seit 2010, ihre Mucke, ja. Ihr Darkwave Sound, Coldwave Sound und das Ganze natürlich vor allem in der großen Bekanntheit in Frankreich. Aber mittlerweile haben sie natürlich ihren Bekanntheitsgrad europäisch auch erweitern können. Hier ist Echo Barrel und Mother Solitude in der Club-Version.

Aus Norwegen kommen sie. Apodygma Berserk. A Battle for the Crown und das Ganze im Drug War Remix habt ihr gerade eben hier im Club Noir gehört. Jo, das war's für heute. Der Club Noir schließt wieder seine Pforten. Nächste Woche am Dienstag macht er sie dann wieder auf, aber jetzt macht er sie erstmal zu. Und wenn ihr Lust habt, wie gesagt, morgen auch ein bisschen noch Radio zu hören, ab 18 Uhr kann ich nur den Vinyl vereint euch ans Herzchen legen. Da bin ich dann auch mit dabei und werde die beiden Jungs ein bisschen mit Post-Punk und elektronischer Musik aufmischen. Seid mal gespannt. Ich kann das Ganze euch nur empfehlen. Ich bedanke mich ganz herzlich bei allen den Lieben, die hier im Chat waren. Liebe Grüße gehen da nochmal raus. Schön, dass ihr da wart. Alle anderen natürlich, die außen am Endgerät sitzen, denen wünsche ich auch noch einen wunderbaren Dienstagabend. Kommt gut in den Mittwoch rüber. Tut nur das, worauf ihr auch wirklich Lust habt und macht euch ein schönes Leben und eine schöne Woche. Wir hören uns dann morgen. Ich wünsche euch noch was und hier zum Abschluss einer meiner Suchtsongs, die ich zurzeit immer wieder höre. Division Redux mit ihrem neu aufgelegten Rage. In diesem Sinne wünsche ich euch noch einen wunderbaren Dienstagabend. Macht es gut. Bis bald. Euer Matt Steve.

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1: Der Name Guruguru ist zum Beispiel prähistorisch. 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